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0: Es ist 3. 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
0: Es ist 4 Uhr. 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
3: Ich bin Tina Golatrella. Guten Morgen. Die Ukraine feiert heute ihren Unabhängigkeitstag. Vor 35 Jahren löste sich die Ukraine von der Sowjetunion und der Vormundschaft Moskaus. Für die Feierlichkeiten reisen EU-Ratspräsident Antonio Costa und der britische Premierminister Andy Burnham nach Kiew. Zudem ist eine Videokonferenz mit den engsten Verbündeten geplant. Jacques Moretti, der Betreiber der Unglücksbar Le Constellation in Grand-Montana, ist wegen häuslicher Gewalt festgenommen worden. Laut des Fernsehsenders Le Mont Bleu ereignete sich der Vorfall in der Nacht vom 11. auf den 12. August. Seine Ehefrau Jessica Moretti sei in ein Spital gebracht worden. Im US-Bundesstaat Nevada haben die Behörden wegen der schweren Brände 42.000 Menschen zur Evakuierung aufgefordert. Weitere 45.000 sollten sich bereithalten oder bereits jetzt ihre Häuser verlassen. Das Feuer brach am Samstag in der Nähe der Großstadt Reno aus. Laut den Behörden sind Menschen dafür verantwortlich.
4: Sport.
3: Fußballer und Nazi-Stürmer Breel Embolo wechselt von Rennes in die nordamerikanische Major League Soccer zu Atalanta United. Der 29-Jährige unterschreibt in Übersee einen Vertrag bis 2030. Der Transfer wird auf 15 Millionen Euro beziffert. In der vierten Runde der Schweizer Fußballmeisterschaft feiert IB den dritten Superleague-Sieg der Saison. Die Berner schlagen Vaduz zu Hause mit 4:2. Wir starten mit viel Sonne in die neue Woche. Am Morgen ist es mit 13 bis 15 Grad noch recht frisch. Am Nachmittag wird es aber sommerlich warm mit bis zu 27 Grad.
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1: Guten Morgen, jetzt ist es 6 Uhr.
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3: Ich bin Tina Golatrella. Guten Morgen. Jacques Moretti, der Betreiber der Unglücksbar Le Constellation in Crans-Montana, ist wegen häuslicher Gewalt festgenommen worden. Laut des Fernsehsenders Le Mont Bleu ereignete sich der Vorfall in der Nacht vom 11. auf den 12. August. Seine Ehefrau Jessica Moretti sei in ein Spital gebracht worden. Die Ukraine feiert heute ihren Unabhängigkeitstag. Vor 35 Jahren löste sich die Ukraine von der Sowjetunion und der Vormundschaft Moskaus. Für die Feierlichkeiten reisen EU-Ratspräsident Antonio Costa und der britische Premierminister Andy Burnham nach Kiew. Zudem ist eine Videokonferenz mit den engsten Verbündeten geplant. Im US-Bundesstaat Nevada haben die Behörden wegen der schweren Brände 42.000 Menschen zur Evakuierung aufgefordert. Weitere 45.000 sollten sich bereithalten oder bereits jetzt ihre Häuser verlassen. Das Feuer brach am Samstag in der Nähe der Großstadt Reno aus. Laut den Behörden sind Menschen dafür verantwortlich.
4: Sport.
3: Fußballer und Nazi-Stürmer Breel Embolo wechselt von Rennes in die nordamerikanische Major League Soccer zu Atlanta United. Der 29-Jährige unterschreibt in Übersee einen Vertrag bis 2030. Der Transfer wird auf 15 Millionen Euro beziffert. In der vierten Runde der Schweizer Fußballmeisterschaft feiert IB den dritten Superleague-Sieg der Saison. Die Berner schlagen Vaduz zu Hause mit 4:2. Wir starten mit viel Sonne in die neue Woche. Am Morgen ist es mit 13 bis 15 Grad noch recht frisch. Am Nachmittag wird es aber sommerlich warm mit bis zu 27 Grad.
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1: Zusammen gehen wir in die neue Woche. Guten Morgen miteinander. Mein Name ist Janine Gut.

Klack, klack mit Love You Again. Wunderschönen guten Morgen. Sunshine Radio, um euch wecken, um euch bereit machen ab dem Montag. Und wir starten in die Woche mit dem Alvaro Soler. La Cintura.

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Heute ist internationaler Tag der komischen Musik. Da machen wir nicht mit. Wir spielen euch die Musik, die ich glücklich macht an dem Montagmorgen. Just Dance von der Lady Gaga.

Ich lasse Sunshine Radio am Montagmorgen. Guten Morgen miteinander. Wir haben gerade Musik für euch parat vom Alle Farben. Das ist ein Remix von Summer Jam. 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

0: Sonnenwetter für den Montag. Zuerst mit der Sonne und ein paar Wolken bei 12 Grad am Morgen und bis 25 Grad am Nachmittag. Gibt im Laufe des Tages dann aber mehr Wolken und Gewitter auch mal. Zuerst mit Regen in den Bergen und dann im Laufe der Nacht auch Richtung Flachland raus.
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2: Der Montagmorgen, manchmal zum Aufstehen noch ein bisschen zäh, vor allem wenn man ein strenges Wochenende hatte, für die, die am Gampel Open Air waren, aber auch die, die sonst einfach ein gutes Wochenende hatten. Zusammen schaffen wir das mit ganz viel Happy Music. Machen wir euch wach. Mein Name ist Janine Gut. Einen guten Morgen euch.

Sunshine Radio an diesem Montagmorgen. Guten Morgen miteinander. Ich hoffe, ihr seid mal gut in den Tag gestartet. Und sonst machen wir es noch ein Spürchen besser, und zwar mit dem Happy Hit. Der ist nämlich heute einer, wo ich mich ganz fest darauf gefreut habe. Mädchen, falls ihr einen Happy Hit habt oder auch mal gerne hören wollt, könnt ihr das eingeben in der Sunshine Radio App. Und jetzt viel Spass mit Mädchen.

0: Matrix, der schaut, dass man wach wird an dem Montagmorgen. Guten Morgen miteinander, das ist Sunshine Radio. Wir sind für euch da, um gut in den Tag zu starten mit On The Floor, jetzt von Jennifer Lopez und dem Pitbull.
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3: Kommen guten Tag, jetzt ist es 7.
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5: Ich bin Tina Golatrella. Guten Morgen. Im August vor 9 Jahren sind im Bündner Südtal Bergell 8 Wanderer von einem Bergsturz verschüttet worden und gestorben. Heute beginnt vor dem Regionalgericht Maloja der Prozess dazu. Florian Pfister.
6: Im Zentrum steht die Frage, ob die Wanderwege am Piz Cengalo hätten müssen gesperrt werden. Angeklagt sind 5 Personen, 2 Geologen, ein Naturgefahrenspezialist und 2 Vertreter von der Gemeinde Bergell, darunter die ehemalige Gemeindepräsidentin und heutige Nationalrätin Anna Giacometti. Also die Personen, die das Risiko hätten müssen einschätzen. Ihnen wird mehrfache fahrlässige Tötung vorgeworfen.
5: Der Prozess wird voraussichtlich 3 Tage dauern. Das Urteil wird für Mittwoch erwartet. Jacques Moretti, der Betreiber der Unglücksbar Le Constellation in Grand-Montana, ist wegen häuslicher Gewalt festgenommen worden. Laut des Fernsehsenders Le Mont Bleu ereignete sich der Vorfall in der Nacht vom 11. auf den 12. August. Seine Ehefrau Jessica Moretti sei in ein Spital gebracht worden. Im US-Bundesstaat Nevada haben die Behörden wegen der schweren Brände 42.000 Menschen zur Evakuierung aufgefordert. Weitere 45.000 sollten sich bereithalten oder bereits jetzt ihre Häuser verlassen. Das Feuer brach am Samstag in der Nähe der Großstadt Reno aus. Laut den Behörden sind Menschen dafür verantwortlich.
7: Sport.
5: Fußballer und Nazi-Stürmer Breel Embolo wechselt von Rennes in die nordamerikanische Major League Soccer zu Atlanta United. Der 29-Jährige unterschreibt in Übersee einen Vertrag bis 2030. Der Transfer wird auf 15 Millionen Euro beziffert. Wir starten mit viel Sonne in die neue Woche. Am Morgen ist es mit 13 bis 15 Grad noch recht frisch. Am Nachmittag wird es aber sommerlich warm mit bis zu 27 Grad.
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3: Zusammen glücklich in die Woche starten, so machen wir das hier bei Sunshine. Mein Name ist Janine Gut. Guten Morgen.

Der Nico Santos am Montagmorgen begleitet euch ins Kinderzimmer, den Kind sagen, so, jetzt müssen wir jemanden aufstehen, zmörgeln und los geht's, dass ihr rechtzeitig in die Schule kommt. Ganz viele Happy Hits für euch hier bei Sunshine Radio parat. Wir begleiten euch mit My Universe von Coldplay. Yeah.

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3: Sonnenwetter für den Montag. Zuerst mit der Sonne und ein paar Wolken bei 12 Grad am Morgen und bis 25 Grad am Nachmittag. Gibt im Laufe des Tages dann aber mehr Wolken und Gewitter auch mal. Zuerst mit Regen in den Bergen und dann im Laufe der Nacht auch Richtung Flachland raus.
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5: Zusammen starten wir in die Woche. Mein Name ist Janine Gut. Ich wünsche euch einen guten Morgen.

Radio am Montagmorgen. Guten Morgen miteinander. Heute ist der 24. August 2026, Internationaler Tag der komischen Musik. Gut, komisch ist ein bisschen Ansichtssache. Wir finden aber, wir machen da nicht mit. Wir geben euch Happy Hits, einen nach dem anderen. Jetzt zum Beispiel der David Guetta mit I Don't Wanna Wait. Ich wünsche euch einen guten Morgen.

Gerade ein bisschen rockig an diesem Montagmorgen, aber so braucht man es doch, zum wach werden mit Sunshine Radio. Vielleicht sind ihr schon am Arbeiten, wir geben euch Motivation mit dem Alan Walker. Alone, einen guten Start in den Tag. Hello.

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2: Ich bin Tina Golatrella. Guten Morgen. Im August vor 9 Jahren sind im Bündner Südtal Bergell 8 Wanderer von einem Bergsturz verschüttet worden und gestorben. Heute beginnt vor dem Regionalgericht Maloja der Prozess dazu. Florian Pfister.
3: Im Zentrum steht die Frage, ob die Wanderwege am Piz Cengalo hätten müssen gesperrt werden. Angeklagt sind 5 Personen, 2 Geologen, ein Naturgefahrenspezialist und 2 Vertreter von der Gemeinde Bergell, darunter die ehemalige Gemeindepräsidentin und heutige Nationalrätin Anna Giacometti. Also die Personen, die das Risiko hätten müssen einschätzen. Ihnen wird mehrfache fahrlässige Tötung vorgeworfen.
2: Der Prozess wird voraussichtlich 3 Tage dauern. Das Urteil wird für Mittwoch erwartet. Eine Mehrheit der Schweizer Bevölkerung ist laut einer repräsentativen Umfrage des Boten der Urschweiz für eine ganztägige Öffnung der Asylnotunterkunft Kaltbach. Der Container für abgewiesene Asylsuchende ist nur abends und nachts geöffnet. Den Rest des Tages müssen die betroffenen Männer draußen verbringen. Alexander Ceferin, Präsident des Europäischen Fußballverbands, will nicht FIFA-Präsident werden. Er werde im März nicht antreten, sagt er in einem britischen Podcast. Als Gegner von FIFA-Präsident Gianni Infantino sei er so glaubwürdiger. Die UEFA drohte mit einem Boykott von FIFA-Wettbewerben, sollte Infantino die FIFA für Investoren öffnen.
4: Sport.
2: Fußballer und Nazi-Stürmer Breel Embolo wechselt von Rennes in die nordamerikanische Major League Soccer zu Atlanta United. Der 29-Jährige unterschreibt in Übersee einen Vertrag bis 2030. Der Transfer wird auf 15 Millionen Euro beziffert. Wir starten mit viel Sonne in die neue Woche. Am Morgen ist es mit 13 bis 15 Grad noch recht frisch. Am Nachmittag wird es aber sommerlich warm mit bis zu 27 Grad.
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0: Das ist euch am Morgen mit ganz viel Happy Music und mit mir, der Janine Guetz. Guten Morgen.

Elektronischer Sound zum Aufstehen hier mit Sunshine Radio. Wir können aber auch ein bisschen gemütlicher. Ja, gerade für die, die sagen, Montag, da gehe ich nicht so früh arbeiten. Da nehme ich es mir gemütlich zuerst daheim, trinke meinen Kaffee, werde wach und starte in den Tag. Das könnt ihr machen mit Shawn Mendes und der Camila Cabello. Señorita, einen guten Morgen wünscht Sunshine Radio.

Brannigan mit Self-Control. Ihr hört Sunshine Radio am Montagmorgen. Guten Morgen miteinander. Wir haben Musik für euch parat, um daheim den Putz zu schwingen. Alles, was am Wochenende dreckig geworden ist, kann man endlich putzen. Jetzt, wo die Kinder in der Schule sind, voll in Ruhe, beziehungsweise Musik aufdrehen und dazu abtanzen. Zu der Katy Perry, Teenage Dream.

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2: Sonnenwetter für den Montag. Zuerst mit der Sonne und ein paar Wolken bei 12 Grad am Morgen und bis 25 Grad am Nachmittag. Gibt im Laufe des Tages dann aber mehr Wolken und Gewitter auch mal. Zuerst mit Regen in den Bergen und dann im Laufe der Nacht auch Richtung Flachland raus.
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4: Zusammen packen wir die neue Woche an. Mein Name ist Janine Gut. Schön, sind ihr hier.

Ja, die Bohrmaschine oder den Spachtel mal kurz weglegen auf der Baustelle, kann sich eine kurze Kaffeepause gönnen. Und dazu bei Sunshine Radio ganz viele Happy Hits. How to Heal. Guten Morgen.

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2: Ich bin Tina Golatrella. Guten Morgen. Wer in die Ferien fliegt, tut gut daran, zeitig am Flughafen zu sein. Laut NZZ befürchtet die Swiss für Passagiere deutlich längere Wartezeiten wegen des neuen EU-Grenzsystems und deshalb längeren Grenzkontrollen. Laut eines Swiss-Sprechers könne es auch zu Flugverspätungen kommen und vereinzelt müssten Passagiere zurückgelassen werden. Alexander Ceferin, Präsident des Europäischen Fußballverbands, will nicht FIFA-Präsident werden. Er werde im März nicht antreten, sagt er in einem britischen Podcast. Als Gegner von FIFA-Präsident Gianni Infantino sei er so glaubwürdiger. Die UEFA drohte mit einem Boykott von FIFA-Wettbewerben, sollte Infantino die FIFA für Investoren öffnen. Im Osten der türkischen Hauptstadt Ankara ist ein Waldbrand ausgebrochen. Einsatzkräfte versuchen, das gewaltige Feuer unter Kontrolle zu bringen und eine Ausbreitung zu verhindern, teilte das Gouverneursamt auf Ex mit. Eine Person sei festgenommen worden. Die genaue Brandursache werde noch untersucht. Sowohl die Ukraine als auch Russland haben in der Nacht gegenseitig Luftangriffe gemeldet. In der Millionenstadt Krasnodar sind laut den russischen Behörden 2 Kinder bei einem ukrainischen Drohnenangriff getötet worden. Die ukrainischen Behörden meldeten einen russischen Angriff auf die Stadt Kharkiv mit 3 Toten. Es ist heute recht sonnig mit warmen 25 bis 27 Grad am Nachmittag. Gegen Abend ziehen dann Wolken auf und es kommt zu regnen oder auch zu gewittern.
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0: Die volle Portion gute Laune zum Morgen bei Sunshine Radio. Mein Name ist Shannon Gutz.

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2: Ich bin Tina Colatrella. Wer in die Ferien fliegt, tut gut daran, zeitig am Flughafen zu sein. Laut NZZ befürchtet die Swiss für Passagiere deutlich längere Wartezeiten wegen des neuen EU-Grenzsystems und deshalb längeren Grenzkontrollen. Laut eines Swiss-Sprechers könne es auch zu Flugverspätungen kommen und vereinzelt müssten Passagiere zurückgelassen werden. Alexander Ceferin, Präsident des Europäischen Fußballverbands, will nicht FIFA-Präsident werden. Er werde im März nicht antreten, sagt er in einem britischen Podcast. Als Gegner von FIFA-Präsident Gianni Infantino sei er so glaubwürdiger. Die UEFA drohte mit einem Boykott von FIFA-Wettbewerben, sollte Infantino die FIFA für Investoren öffnen. Im Osten der türkischen Hauptstadt Ankara ist ein Waldbrand ausgebrochen. Einsatzkräfte versuchen, das gewaltige Feuer unter Kontrolle zu bringen und eine Ausbreitung zu verhindern, teilte das Gouverneursamt auf Ex mit. Eine Person sei festgenommen worden. Die genaue Brandursache werde noch untersucht. Sowohl die Ukraine als auch Russland haben in der Nacht gegenseitig Luftangriffe gemeldet. In der Millionenstadt Krasnodar sind laut den russischen Behörden zwei Kinder bei einem ukrainischen Drohnenangriff getötet worden. Die ukrainischen Behörden meldeten einen russischen Angriff auf die Stadt Kharkiv mit 3 Toten. Es ist heute recht sonnig mit warmen 25 bis 27 Grad am Nachmittag. Gegen Abend ziehen dann Wolken auf und es kommt regnen oder auch gewittern.
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4: Ich bin Tina Colatrella. Die Fläche für Wohnen, Arbeiten und für den Verkehr wächst im Kanton Luzern weiter und dies auf Kosten der Landwirtschaft. Florian Pfister.
5: Seit der letzten Erhebung vor 10 Jahren hat sich die Siedlungsfläche um über 2% ausgedehnt, also um 85 Fußballfelder pro Jahr, teilt Lustadt-Statistik mit. Das ist aber deutlich weniger als noch in den 80er Jahren, wo die Siedlungsfläche im Jahr noch doppelt so schnell gewachsen ist.
4: Obwohl die Siedlungsgebiete Landwirtschaftsflächen erobern, wird im Kanton Luzern mit 53% immer noch am meisten Fläche für die Landwirtschaft genutzt. Beim Prozess im Zusammenhang mit dem Bergsturz in Bondo in Südbünden haben 4 der 5 Angeklagten die Aussage verweigert. Einzig FDP-Nationalrätin und ehemalige Gemeindepräsidentin Anna Giacometti äußerte sich. Sie habe sich bei der Gefahrenbeurteilung auf die Einschätzung der zuständigen Experten verlassen. Beim Prozess geht es um die Frage, ob die Wanderwege am Piz Cengalo hätten gesperrt werden müssen. 5 damaligen Entscheidungsträgern wird fahrlässige Tötung vorgeworfen. Beim Bergsturz kamen 8 Wanderer ums Leben. Der Sommerreiseverkehr findet auch am Schweizer Himmel statt. Zwischen Ende Juni und Mitte August zählte Skyguide über 240.000 Flüge. Der Spitzenwert wurde am Freitag, 24. Juli, mit über 4.700 Flügen erreicht. Würden diese Flüge aneinandergereiht, ergäbe das eine Flugzeugkolonne, die mehr als einmal um die Erde reicht. Es ist heute recht sonnig mit warmen 25 bis 27 Grad am Nachmittag. Gegen Abend ziehen dann Wolken auf und es kommt regnen oder auch gewittern.
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3: Im Studio für euch die Melissa Steuri. Im Prozess zum Bergsturz von Bondo im Südbünden hat sich heute nur eine der fünf angeklagten Personen geäußert. Die FDP-Nationalrätin und damalige Gemeindepräsidentin Anna Giacometti sagte, sie habe sich bei der Einschätzung der Gefahr auf die Experten verlassen. Die anderen vier Angeklagten verweigerten die Aussage. Das Gericht muss klären, ob die Wanderwege vor dem Bergsturz am Piz Cengalo hätten gesperrt werden müssen. Beim Ereignis starben 8 Wanderer. Der Logistikmilliardär Klaus-Michael Kühne ist gestorben. Er starb letzte Nacht im Alter von 89 Jahren, berichtet das deutsche Manager-Magazin unter Berufung auf sein Umfeld. Kühne war Verwaltungsrat und Mehrheitsbesitzer des Logistikunternehmens Kühne & Nagel und lebt im Kanton Schwyz. Sein Vermögen wird von der Bilanz auf bis zu 22 Milliarden Franken geschätzt. Die Fläche für Wohnen, Arbeiten und für den Verkehr wächst im Kanton Luzern weiter und dies auf Kosten der Landwirtschaft. Florian Pfister.
4: Seit der letzten Erhebung vor 10 Jahren hat sich die Siedlungsfläche um über 2% ausgedehnt, also um 85 Fußballfelder pro Jahr, teilt Lustadt Statistik mit. Das ist aber deutlich weniger als noch in den 80er Jahren, wo die Siedlungsfläche im Jahr noch doppelt so schnell gewachsen ist.
3: Obwohl Siedlungsgebiete Landwirtschaftsflächen erobern, wird im Kanton Luzern mit 53% immer noch am meisten Flächen für die Landwirtschaft genutzt. Auch am Schweizer Himmel war in den Sommerferien einiges los. Zwischen Ende Juni und Mitte August zählte Skyguide über 240.000 Flüge. Knapp 93% davon waren pünktlich. Hauptgrund für Verspätungen war laut Skyguide das Wetter. Die größten Verkehrsspitzen im Luftraum entstanden an Freitagen und Montagen. An den meisten Orten zeigt sich heute die Sonne bei bis zu 26 Grad. Gegen Nachmittag gibt es vor allem in den Bergen erste Regengütsch und Gewitter. Der Dienstag Morgen startet trüb und vor allem in der Zentral- und Ostschweiz ist es zuerst noch nass, bevor es vom Westen her auftut.
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3: Im Studio für euch die Melissa Steuri. Ein verurteilter Anhänger der Terrormiliz Islamischer Staat soll den Schweizer Pass verlieren. Das Bundesverwaltungsgericht hat den Entzug seiner Staatsbürgerschaft durch den Bund bestätigt. Der 36-Jährige wurde in Frankreich zu 15 Jahren Gefängnis verurteilt, weil er Anschläge geplant und sich zum IS bekannt hatte. Laut dem Gericht hat er damit der Schweiz geschadet. Der Mann kann den Entscheid ans Bundesgericht weiterziehen. Der Logistikmilliardär Klaus-Michael Kühne ist gestorben. Er starb letzte Nacht im Alter von 89 Jahren, berichtet das deutsche Manager-Magazin unter Berufung auf sein Umfeld. Kühne war Verwaltungsrat und Mehrheitsbesitzer des Logistikunternehmens Kühne und Nagel und lebt im Kanton Schwyz. Sein Vermögen wird von der Bilanz auf bis zu 22 Milliarden Franken geschätzt. Die Schweizer Tech-Industrie ist weiter im Aufwind und hat in den letzten Monaten wieder mehr Aufträge an Land gezogen. Laut dem Branchenverband Swissmem nahmen die Bestellungen in der ersten Hälfte des Jahres um über 12% zu. Die Lage sei aber trotzdem noch fragil, heißt es. Unter anderem seien die Betriebe mit rund 80% deutlich weniger ausgelastet als in früheren Jahren. Der Iran warnt vor den Folgen der angekündigten US-Sanktionen und droht seinen Nachbarstaaten. Sollten sich die Golfstaaten dem Druck der Amerikaner anschließen, könnte Teheran weitere Öltransporte in der Region blockieren, heißt es. Die USA wollen heute neue Sanktionen gegen den Iran vorstellen. Teherans Führung räumt unterdessen erhebliche wirtschaftliche Probleme im eigenen Land ein. An den meisten Orten zeigt sich heute die Sonne bei bis zu 26 Grad. Gegen Nachmittagabend gibt es vor allem in den Bergen erste Regengütsche und Gewitter. Der Dienstag Morgen startet trüb und vor allem in Zentral- und Ostschweiz ist es zuerst noch nass, bevor es vom Westen her auftut.
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4: Im Studio für euch die Melissa Steuri. Ein verurteilter Anhänger der Terrormiliz Islamischer Staat soll den Schweizer Pass verlieren. Das Bundesverwaltungsgericht hat den Entzug seiner Staatsbürgerschaft durch den Bund bestätigt. Der 36-Jährige wurde in Frankreich zu 15 Jahren Gefängnis verurteilt, weil er Anschläge geplant und sich zum IS bekannt hatte. Laut dem Gericht hat er damit der Schweiz geschadet. Der Mann kann den Entscheid ans Bundesgericht weiterziehen. In der Region Roswil-Beromünster trainieren ab kommender Woche angehende Berufsmilitärpiloten das Überleben im Gelände. Laut dem Verteidigungsdepartement VBS üben sie etwa, wie sie sich nach einer Notlandung oder einem Absturz in unbekanntem Gelände verhalten müssen. Dabei werden auch Gefechte mit gegnerischen Kräften simuliert. Deshalb kann es am 2. September im Raum nördlich von Buttisholz wegen Platzpatronen und Knallkörpern laut werden. Die Schweizer Tech-Industrie ist weiter im Aufwind und hat in den letzten Monaten wieder mehr Aufträge an Land gezogen. Laut dem Branchenverband Swissmem nahmen die Bestellungen in der ersten Hälfte des Jahres um über 12% zu. Die Lage sei aber trotzdem noch fragil, heißt es. Unter anderem seien die Betriebe mit rund 80% deutlich weniger ausgelastet als in früheren Jahren. Der Iran warnt vor den Folgen der angekündigten US-Sanktionen und droht seinen Nachbarstaaten. Sollten sich die Golfstaaten dem Druck der Amerikaner anschließen, könnte Teheran weitere Öltransporte in der Region blockieren, heißt es. Die USA wollen heute neue Sanktionen gegen den Iran vorstellen. Teherans Führung räumt unterdessen erhebliche wirtschaftliche Probleme im eigenen Land ein. An den meisten Orten zeigt sich heute die Sonne bei bis zu 26 Grad. Gegen Nachmittagabend gibt es dann vor allem in den Bergen erste Regengütsch und Gewitter. Der Dienstag Morgen startet trüb und vor allem in Zentral- und Ostschweiz ist es zuerst noch nass, bevor es dann vom Westen her auftut.
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7: Im Studio für euch die Melissa Steuri. Die Massnahmen des Bundes gegen Telefonbetrüger aus dem Ausland wirken. Im Juli sind 75% weniger Anrufe von angeblichen Polizisten oder Bankangestellten gemeldet worden. Das schreibt das Bundesamt für Cybersicherheit und sieht als Grund die neuen Regeln. Telekom-Anbieter müssen seit Juli Anrufe aus dem Ausland, die eine Schweizer Telefonnummer vorgaukeln, als unbekannt oder anonym auf dem Telefonbildschirm anzeigen. In der Region Ruswil-Beromünster trainieren ab kommender Woche angehende Berufsmilitärpiloten das Überleben im Gelände. Laut dem Verteidigungsdepartement VBS üben sie etwa, wie sie sich nach einer Notlandung oder einem Absturz in unbekanntem Gelände verhalten müssen. Dabei werden auch Gefechte mit gegnerischen Kräften simuliert. Deshalb kann es am 2. September im Raum nördlich von Buttisholz wegen Platzpatronen und Knallkörpern laut werden. Der Bund hat in den vergangenen 4 Jahren energetische Sanierungen von Wohnungen mit fast 120 Millionen Franken unterstützt. Und das zeigt Wirkung. Laut dem Bundesamt für Wohnungswesen verursachen die sanierten Gebäude jährlich rund 2650 Tonnen weniger CO2. Diese Energiemenge deckt den Heizbedarf von mehreren tausend Neubauhaushalten. Die Niederlande verzichtet auf den ESC. Der Eurovision Song Contest könne in Bezug zum Israel-Palästina-Konflikt nicht mehr als neutral angesehen werden, teilt der öffentlich-rechtliche Veranstalter mit. Solche Konflikte würden den Wettbewerb immer stärker beeinflussen und die Neutralität des ESCs gefährden. Die Niederlande hatten aus Protest gegen Israels Teilnahme bereits den letzten ESC boykottiert. Gegen Abend tut es immer mehr zu und in den Bergen gibt es erste Regengötsch und Gewitter. Im Verlauf der Nacht wird es dann fast überall nass. Der Dienstag Morgen startet trüb und vor allem in der Zentral- und Ostschweiz kann es gerne noch regnen, bevor es dann vom Westen her auftut.
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2: Im Studio für euch die Melissa Steuri. Die Massnahmen des Bundes gegen Telefonbetrüger aus dem Ausland wirken. Im Juli sind 75% weniger Anrufe von angeblichen Polizisten oder Bankangestellten gemeldet worden. Das schreibt das Bundesamt für Cybersicherheit und sieht als Grund die neuen Regeln. Telekom-Anbieter müssen seit Juli Anrufe aus dem Ausland, die eine Schweizer Telefonnummer vorgaukeln, als unbekannt oder anonym auf dem Telefonbildschirm anzeigen. In Rothenburg ist kurz nach dem Mittag ein Alters- und Pflegeheim in Brand geraten. Das Feuer ist laut der Feuerwehr im Bereich einer Photovoltaikanlage auf dem Dach ausgebrochen. Die Luzerner Polizei bestätigt entsprechende Medienberichte. Die Bewohner des Altersheims wurden evakuiert, Verletzte gibt es nach aktuellem Stand keine. Der Bund hat in den vergangenen 4 Jahren energetische Sanierungen von Wohnungen mit fast 120 Millionen Franken unterstützt. Und das zeigt Wirkung. Laut dem Bundesamt für Wohnungswesen verursachen die sanierten Gebäude jährlich rund 2650 Tonnen weniger CO2. Diese Energiemenge deckt den Heizbedarf von mehreren tausend Neubauhaushalten. Die Niederlande verzichtet auf den ESC. Der Eurovision Song Contest könne in Bezug zum Israel-Palästina-Konflikt nicht mehr als neutral angesehen werden, teilt der öffentlich-rechtliche Veranstalter mit. Solche Konflikte würden den Wettbewerb immer stärker beeinflussen und die Neutralität des ESCs gefährden. Die Niederlande hatten aus Protest gegen Israels Teilnahme bereits den letzten ESC boykottiert. Gegen Abend tut es immer mehr zu und in den Bergen gibt es erste Regengötsch und Gewitter. Im Verlauf der Nacht wird es dann fast überall nass. Der zischte Morgen startet trüb und vor allem in der Zentral- und Ostschweiz kann es gerne noch regnen, bevor es dann vom Westen her auftut.
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0: Hier für euch am Montagnachmittag bin ich, der Michi Gross. Rasch zu 4 rein und dann gehen wir auch schon in Endspurt beim Arbeiten.

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0: Wir gehen auf die 5 zu hier auf Sunshine. Und der Motze, heute übrigens erlaubt, es ist über das Wetterschimpfen-Tag. Also auf jeden Fall in den USA. Aber ja, das ist gleich. Eine Ausrede haben wir heute auf jeden Fall, um den Frust über das Wetter rauszulassen. Egal ob es zu warm, zu kalt, zu tüppig oder was auch immer findet, lasst es raus. Geniesst aber gleich noch ein bisschen dafür oben heute.
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3: Im Studio für euch die Melissa Steuri. Beim Luzerner Sozialversicherungszentrum WAS sind die teils schweren Vorwürfe gegen den Verwaltungsrat und dessen ehemaligen Präsidenten Guido Graf unabhängig untersucht worden. Nun liegen die Ergebnisse vor und zeigen, ein Teil der Kritik ist berechtigt. Der Bericht bemängelt etwa die Führung, die Kommunikation und den Umgang mit Kritik. Der Bericht entlastet den ehemaligen Regierungsrat Guido Graf aber auch, es gebe keine Hinweise darauf, dass er überhöhte Spesen oder Entschädigungen bezogen haben soll. Auch ein ausgeprägtes Klima der Angst habe sich nicht bestätigt. Nur gut jedes dritte Schweizer Unternehmen aus der Maschinen-, Elektro- und Metallindustrie hat zu viel bezahlte US-Zölle zurückgefordert. Vielen Firmen sei der Aufwand dafür zu groß für den Betrag, den sie am Schluss erhalten, heißt es beim Branchenverband Swissmem. Dieser betont allerdings, ein Antrag sei zwar aufwendig, könne aber online eingereicht werden und lohne sich in vielen Fällen. Der Bund reagiert auf die Trockenheit und lockert für Biobetriebe die Regeln. Sie dürfen im laufenden Jahr ausnahmsweise bis zu 20% nicht biologisches Nutztierfutter zukaufen, teilt der Bund mit. Denn die Trockenheit sorgte beim Raufutter, also Gras oder Heu, zu großen Ernteausfällen. Die Ausnahmeregelung gilt ab sofort und bis Ende Jahr. Die UNO warnt vor einem globalen Wasserbankrott. In vielen Regionen der Welt wird dauerhaft mehr Wasser verbraucht, als sich erneuern kann. Wie die UNO mitteilt, erleben bereits rund 4 Milliarden Menschen mindestens einen Monat pro Jahr mit schwerer Wasserknappheit. Gegen Abend tut es immer mehr zu und in den Bergen gibt es erste Regengötsch und Gewitter. Im Verlauf der Nacht wird es dann fast überall nass. Der zischte Morgen startet trüb und vor allem in der Zentral- und Ostschweiz kann es gerne noch regnen, bevor es dann vom Westen her auftut.
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1: Sunshine Radio bringt die gute Stimmung direkt zu euch heim. Mein Name ist Michi Gross. Salut zusammen!

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den Montag überstanden, hier auf Sunshine Radio gehen wir zusammen durch den Feierabend. Egal, ob ihr gerade den Laden zumacht, den Laptop zusammenklappt oder schon daheim am Nachkochen sind, die grössten Feelgood-Hits, die passen einfach immer. Hier kommt der Stress, hau den Heel, schönen Feierabend.

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3: Im Studio für euch die Melissa Steuri. Beim Luzerner Sozialversicherungszentrum WAS sind die teils schweren Vorwürfe gegen den Verwaltungsrat und dessen ehemaligen Präsidenten Guido Graf unabhängig untersucht worden. Nun liegen die Ergebnisse vor und zeigen, ein Teil der Kritik ist berechtigt. Der Bericht bemängelt etwa die Führung, die Kommunikation und den Umgang mit Kritik. Der Bericht entlastet den ehemaligen Regierungsrat Guido Graf aber auch. Es gebe keine Hinweise darauf, dass er überhöhte Spesen oder Entschädigungen bezogen haben soll. Auch ein ausgeprägtes Klima der Angst habe sich nicht bestätigt. Nur gut jedes dritte Schweizer Unternehmen aus der Maschinen-, Elektro- und Metallindustrie hat zu viel bezahlte US-Zölle zurückgefordert. Vielen Firmen sei der Aufwand dafür zu groß für den Betrag, den sie am Schluss erhalten, heißt es beim Branchenverband Swissmem. Dieser betont allerdings, ein Antrag sei zwar aufwendig, könne aber online eingereicht werden und lohne sich in vielen Fällen. Auch wenn das Internet ausfällt, soll die Schweizer Bevölkerung wichtige Güter wie Lebensmittel, Medikamente oder Treibstoff weiter mit Karte bezahlen können. Darauf haben sich Banken, Zahlungsanbieter und Detailhändler geeinigt, schreibt der Bund. Die sogenannte Offline-Kartenzahlung soll ab Ende 2027 verfügbar sein. Der Bund reagiert auf die Trockenheit und lockert für Biobetriebe die Regeln. Sie dürfen im laufenden Jahr ausnahmsweise bis zu 20% nicht biologisches Nutztierfutter zukaufen, teilt der Bund mit. Denn die Trockenheit sorgte beim Raufutter, also Gras oder Heu, zu großen Ernteausfällen. Die Ausnahmeregelung gilt ab sofort und bis Ende Jahr. Gegen Abend tut es immer mehr zu und in den Bergen gibt es erste Regengötsch und Gewitter. Im Verlauf der Nacht wird es dann fast überall nass. Der zweite Morgen startet trüb und vor allem in der Zentral- und Ostschweiz kann es gerne noch regnen, bevor es dann vom Westen her auftut.
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1: Kommen gut durch den Feierabendverkehr. Für euch hier am Montagabend auf Sunshine bin ich, der Michi Gross. Hallo miteinander!

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4: Ich bin Melissa Steuri. Guten Abend. Nach den Vorwürfen beim Sozialversicherungszentrum Waas zieht die Luzerner Kantonsregierung Konsequenzen. Eine unabhängige Untersuchung kritisiert beim Waas-Verwaltungsrat unter anderem die Führung und Transparenz. Die Regierung will mit 3 Massnahmen die Situation nun verbessern, erklärt die Luzerner Gesundheits- und Sozialdirektorin Michaela Tschur.
5: Wir tun zum einen unsere Oberaufsicht präzisieren. Das Zweite ist, dass wir bei der Zusammensetzung vom Verwaltungsrat darauf achten, dass die Personen ein grosses Verständnis dafür haben, dass man operativ und strategische Arbeit trennen. Und der dritte Punkt ist, wir erwarten, dass der Verwaltungsrat seine Kontrollprozesse mit Blick auf Entschädigungen und Spesen konkretisiert und vor allem dokumentiert.
4: In anderen Punkten entlastet der Bericht den ehemaligen Verwaltungsratspräsidenten des Waas, Guido Graf. Hinweise auf überhöhte Spesen oder ein ausgeprägtes Klima der Angst gebe es nicht. Auch wenn das Internet ausfällt, soll die Schweizer Bevölkerung wichtige Güter wie Lebensmittel, Medikamente oder Treibstoff weiter mit Karte bezahlen können. Darauf haben sich Banken, Zahlungsanbieter und Detailhändler geeinigt, schreibt der Bund. Die sogenannte Offline-Kartenzahlung soll ab Ende 2027 verfügbar sein. Auf den Regen der letzten Tage haben zwar viele gewartet, die Trockenheit in der Schweiz ist damit aber noch lange nicht vorbei, schreibt der Bund. Vor allem nördlich der Alpen sind Böden weiterhin zu trocken und Flüsse und Grundwasser sind noch immer zu wenig gefüllt. Damit sich die Situation verbessert, braucht es noch deutlich mehr und länger Regen, heisst es. Gegen Abend tut es immer mehr zu und in den Bergen gibt es erste Regengötsch und Gewitter. Im Verlauf der Nacht wird es dann fast überall nass. Der zweite Morgen startet trüb und vor allem in der Zentral- und Ostschweiz kann es gerne noch regnen, bevor es dann vom Westen her auftut.
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2: Guten Abend, ich bin Jonathan Ernst. Am Nadeljoch oberhalb von Saas-Fee ist ein Bergsteiger in die Tiefe gestürzt und gestorben. Laut der Kantonspolizei Wallis ist der noch nicht identifizierte Alpinist auf einer Höhe von rund 4200 Metern gestürzt. Die Person wurde noch nicht offiziell identifiziert. Schon am Samstag ist im Unterwallis eine Wanderin tödlich verunglückt. Die Schweizerin rutschte bei Chandolin aus ungeklärten Gründen ab und stürzte in die Tiefe. Die Staatsanwaltschaft untersucht den Unfall. Auch wenn das Internet ausfällt, soll die Schweizer Bevölkerung wichtige Güter wie Lebensmittel, Medikamente oder Treibstoff weiter mit der Karte bezahlen können. Darauf haben sich Banken, Zahlungsanbieter und Detailhändler geeinigt, schreibt der Bund. Die sogenannte Offline-Kartenzahlung soll ab Ende 2027 verfügbar sein. Um sie zu nutzen, braucht es eine inländische Debit- oder Kreditkarte sowie ein funktionierendes Lesegerät. Frankreichs Präsident Emmanuel Macron möchte härter gegen Russlands sogenannte Schattenflotte vorgehen. Dafür wolle er ein Ministertreffen einberufen, das sich mit dem Kampf gegen diese illegalen Rohstoffexporte befasst, sagte er bei einem Treffen zur Unterstützung der Ukraine. Zudem gelange Gas, Öl und Diesel teilweise über Schweizer Firmen nach Russland. Das soll mit neuen Sanktionen verhindert werden, fordert Macron. US-Präsident Donald Trump hat weitere Zölle gegen Kanada angekündigt. Ab 2027 werden die USA auch auf Autos, Lastwagen, Autoteile und Stahl aus Kanada Zölle in der Höhe von 50% erheben, schrieb Trump auf seiner Plattform Truth Social. Der Zollstreit zwischen den beiden Nachbarstaaten spitzte sich in den letzten Tagen immer mehr zu. Trump hatte bereits im Juli neue Zölle auf gewisse Produkte aus Kanada angekündigt. Es gibt noch mal ein bisschen Regen in der Nacht. Morgen um den Mittag sollte es dich aber schon wieder auftun und am Nachmittag bis um die 26 Grad warm werden. Mehr Regen gibt es dann ab dem Freitag wieder.
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7: Guten Abend, diese Themen haben heute Schlagzeilen gemacht. Nur gut jedes dritte Schweizer Unternehmen aus der Maschinen-, Elektro- und Metallindustrie hat zu viel bezahlte US-Zölle zurückgefordert. Vielen Firmen sei der Aufwand dafür zu gross, heisst es beim Branchenverband Swissmem. Zudem belasten die ständig wechselnden US-Zölle die Schweizer Industrie unterschiedlich stark, erklärt Swissmem-Präsident Martin Hirzel.
8: Wir haben eine Umfrage gemacht, eine repräsentative in der Swissmem-Mitgliedschaft, und dort haben wir erfahren, dass etwa ein Viertel kein so ein grosses Problem hat mit diesen Zöllen, weil ihre Produkte einzigartig sind und der Kunde zahlt. Ein anderer Viertel aber leidet stark.
7: Gerade für diese Firmen würde es sich aber trotz Aufwand lohnen, die US-Zölle zurückzufordern, betont der Swissmem-Präsident. Am Nadeljoch oberhalb von Saas-Fee ist ein Bergsteiger in die Tiefe gestürzt und gestorben. Laut der Kantonspolizei Wallis ist der noch nicht identifizierte Alpinist auf einer Höhe von rund 4200 Metern gestürzt. Die Person wurde noch nicht offiziell identifiziert. Schon am Samstag ist im Unterwallis eine Wanderin tödlich verunglückt. Die Schweizerin rutschte bei Chandolin aus ungeklärten Gründen ab und stürzte in die Tiefe. Die Staatsanwaltschaft untersucht den Unfall.
9: Der Gletscherschwund könnte ein Risiko für Bienen sein. Schmelzende Gletscher könnten die Verbreitung von Krankheiten zwischen Honig- und Wildbienen begünstigen. Das zeigt eine Studie unter Leitung der Universität Lausanne. Durch die veränderte Pflanzenwelt nutzen verschiedene Bienenarten häufiger dieselben Blüten und können dort Krankheitserreger übertragen. Forschende sehen darin eine weitere indirekte Folge des Klimawandels.
7: Das Galankatal im Graubünden bleibt weiterhin nur per Helikopter erreichbar. Wegen der Erdrutsche bei den Unwettern letzte Woche bleibt die Straße ab Buseno bis sicher Ende Woche gesperrt. Das haben die zuständigen Behörden entschieden. Man arbeite mit Hochdruck an der Räumung der Straße ins Galankatal. Dass erneut Regen vorhergesagt ist, könnte die Aufräumarbeiten allerdings verzögern.
9: Im Osten der türkischen Hauptstadt Ankara ist ein Waldbrand ausgebrochen. Einsatzkräfte versuchen, das gewaltige Feuer unter Kontrolle zu bringen und eine Ausbreitung zu verhindern, teilt das Gouverneursamt mit. Eine Person sei festgenommen worden. Die genaue Brandursache werde noch untersucht.
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2: Guten Abend, die Themen haben heute Schlagzeilen gemacht.
3: Nur gut jedes dritte Schweizer Unternehmen aus der Maschinen-, Elektro- und Metallindustrie hat zu viel bezahlte US-Zölle zurückgefordert. Vielen Firmen sei der Aufwand dafür zu groß, heisst es beim Branchenverband Swissmem. Zudem belasten die ständig wechselnden US-Zölle die Schweizer Industrie unterschiedlich stark, erklärt Swissmem-Präsident Martin Hirzel.
4: Wir haben eine Umfrage gemacht, repräsentative in der Swissmem-Mitgliedschaft, und dort haben wir erfahren, dass etwa ein Viertel kein so ein grosses Problem hat mit diesen Zöllen, weil ihre Produkte einzigartig sind und der Kunde zahlt. Ein anderer Viertel aber leidet stark.
3: Gerade für diese Firmen würde es sich trotz Aufwand lohnen, die US-Zölle zurückzufordern, betont der Präsident von Swissmem.
2: In den Schweizer Bergen gab es im vergangenen Jahr mehr als 3.900 Rettungseinsätze. Das sind rund 10% mehr als im Vorjahr. Das berichtet die Zeitung Le Matin Dimanche. Die steigende Zahl der Unfälle habe man auch gespürt, sagt Matthias Gierig von der Rega.
5: Auch unsere Einsatzcrews draussen mit dem Helikopter mehr Einsätze hatten im Bereich Bergunfall. Also es sind mehr Einsätze geflogen worden für Leute, die zum Beispiel auf einem Klettersteig gewesen sind, bei einer Hochtour gewesen sind oder einfach sonst im sehr alpinen Gelände unterwegs.
2: Ein Grund dafür sei, dass mehr Menschen in die Berge gehen. Wie Le Matin Dimanche berichtet, trägt auch Social Media dazu bei. Dadurch würden Wanderungen oder Aussichtspunkte schnell bekannt.
6: Die Telekom-Anbieter Sunrise und Salt wollen ihre Zusammenarbeit beim Mobilfunknetz in ländlichen und weniger dicht besiedelten Gebieten ausbauen. Sie haben dazu eine Absichtserklärung unterzeichnet, wie die beiden Firmen mitteilen. Geprüft wird eine engere Kooperation bei der Funknetzinfrastruktur, damit die Mobilfunkabdeckung, der Empfang und die Verbindungsqualität in der Schweiz verbessert werden. Sunrise und Salt wollen trotz der möglichen Zusammenarbeit unabhängige Wettbewerber bleiben.
2: Für Biobetriebe gelten wegen der Trockenheit lockerere Regeln. Sie dürfen im laufenden Jahr ausnahmsweise bis zu 20% konventionelles Raufutter zukaufen, teilt der Bund mit. Wegen der Trockenheit mangle es an Raufutter, also Gras oder Heu. Die Ausnahmeregelung ist ab sofort und bis Ende Jahr gültig. Das Galankatal im Graubünden bleibt weiterhin nur per Helikopter erreichbar. Wegen der Erdrutsche bei den Unwettern letzte Woche bleibt die Straße ab Buseno bis sicher Ende Woche gesperrt. Das haben die zuständigen Behörden entschieden. Man arbeite mit Hochdruck an der Räumung der Straße ins Galankatal. Dass erneut Regen vorhergesagt ist, könnte die Aufräumarbeiten allerdings verzögern.
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2: Guten Abend, die Themen haben heute Schlagzeilen gemacht. Der Entzug der Staatsbürgerschaft eines Schweizer IS-Anhängers könnte zwecklos sein, das sagt Rechtswissenschaftlerin Barbara von Rütte zu einem Urteil des Bundesverwaltungsgerichts. Das Gericht entzog einem 36-jährigen Schweizer die Staatsbürgerschaft. Er wurde in Frankreich zu 15 Jahren Gefängnis verurteilt, weil er Anschläge geplant hatte. Staatenlose können allerdings nicht in ein anderes Land ausgewiesen werden, erklärt Barbara von Rütte.
3: Das heisst, Massnahmen vom Entzug von Staatsbürgerschaft kann sie Zweck der Wegweisung und vom Beseitigen von einem Sicherheitsrisiko nicht erreichen.
2: Das Urteil ist noch nicht rechtskräftig. Es kann noch an das höchste Schweizer Gericht, das Bundesgericht, weitergezogen werden.
4: Im August vor 9 Jahren sind im Bündner Südtal Bergell 8 Wanderer von einem Bergsturz verschüttet worden und gestorben. Heute beginnt vor dem Regionalgericht Maloja der Prozess dazu. Florian Pfister.
5: Im Zentrum steht die Frage, ob die Wanderwege am Piz Cengalo hätten müssen gesperrt werden. Angeklagt sind 5 Personen, 2 Geologen, ein Naturgefahrenspezialist und 2 Vertreter von der Gemeinde Bergell, darunter die ehemalige Gemeindepräsidentin und heutige Nationalrätin Anna Giacometti. Also die Personen, die das Risiko hätten müssen einschätzen. Ihnen wird mehrfache fahrlässige Tötung vorgeworfen.
4: Der Prozess wird voraussichtlich 3 Tage dauern. Das Urteil wird für Mittwoch erwartet.
2: Das Galankatal im Graubünden bleibt weiterhin nur per Helikopter erreichbar. Wegen der Erdrutsche bei den Unwettern letzte Woche bleibt die Straße ab Buseno bis sicher Ende Woche gesperrt. Das haben die zuständigen Behörden entschieden. Man arbeite mit Hochdruck an der Räumung der Straße ins Galankatal. Dass erneut Regen vorhergesagt ist, könnte die Aufräumarbeiten allerdings verzögern.
6: Der Gletscherschwund könnte ein Risiko für Bienen sein. Schmelzende Gletscher könnten die Verbreitung von Krankheiten zwischen Honig- und Wildbienen begünstigen. Das zeigt eine Studie unter Leitung der Universität Lausanne. Durch die veränderte Pflanzenwelt nutzen verschiedene Bienenarten häufiger dieselben Blüten und können dort Krankheitserreger übertragen. Forschende sehen darin eine weitere indirekte Folge des Klimawandels. Im Osten der türkischen Hauptstadt Ankara ist ein Waldbrand ausgebrochen. Einsatzkräfte versuchen, das gewaltige Feuer unter Kontrolle zu bringen und eine Ausbreitung zu verhindern, teilt das Gouverneursamt mit. Eine Person sei festgenommen worden. Die genaue Brandursache werde noch untersucht.
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2: Guten Abend, diese Themen haben heute Schlagzeilen gemacht.
3: Nur gut jedes dritte Schweizer Unternehmen aus der Maschinen-, Elektro- und Metallindustrie hat zu viel bezahlte US-Zölle zurückgefordert. Vielen Firmen sei der Aufwand dafür zu groß, heisst es beim Branchenverband Swissmem. Zudem belasten die ständig wechselnden US-Zölle die Schweizer Industrie unterschiedlich stark, erklärt Swissmem-Präsident Martin Hirzel.
4: Wir haben eine Umfrage gemacht, repräsentative in der Swissmem-Mitgliedschaft, und dort haben wir erfahren, dass etwa ein Viertel kein so ein grosses Problem hat mit diesen Zöllen, weil ihre Produkte einzigartig sind und der Kunde zahlt. Ein anderer Viertel aber leidet stark.
3: Gerade für diese Firmen würde es sich trotz Aufwand lohnen, die US-Zölle zurückzufordern, betont der Präsident von Swissmem.
2: In den Schweizer Bergen hat es im vergangenen Jahr mehr als 3.900 Rettungseinsätze gegeben. Das sind rund 10% mehr als im Vorjahr. Das berichtet die Zeitung Le Matin Dimanche. In den Bergen könne sich eine Notlage schnell entwickeln, sagt Matthias Gierig von der REGA.
5: Das kann vom Wetter her, von einem schnellen Wetterumschwung gehen, bis hin zu einfach Pech, wenn sich jemand versteigt und den Fuß vertrampelt. Dann gibt es natürlich auch immer wieder Situationen, wo Leute ganz einfach müde und erschöpft sind und nicht weiterkommen.
2: Wie Le Matin Dimanche schreibt, ist die Zahl der Todesopfer hingegen gesunken.
6: Die Telekom-Anbieter Sunrise und Salt wollen ihre Zusammenarbeit beim Mobilfunknetz in ländlichen und weniger dicht besiedelten Gebieten ausbauen. Sie haben dazu eine Absichtserklärung unterzeichnet, wie die beiden Firmen mitteilen. Geprüft wird eine engere Kooperation bei der Funknetzinfrastruktur, damit die Mobilfunkabdeckung, der Empfang und die Verbindungsqualität in der Schweiz verbessert werden. Sunrise und Salt wollen trotz der möglichen Zusammenarbeit unabhängige Wettbewerber bleiben.
2: Das Galankatal im Graubünden bleibt weiterhin nur per Helikopter erreichbar. Wegen der Erdrutsche bei den Unwettern letzte Woche bleibt die Straße ab Buseno bis sicher Ende Woche gesperrt. Das haben die zuständigen Behörden entschieden. Man arbeite mit Hochdruck an der Räumung der Straße ins Galankatal. Dass erneut Regen vorhergesagt ist, könnte die Aufräumarbeiten allerdings verzögern.
3: Schmelzende Gletscher könnten für Bienen zum Problem werden. Das zeigt eine Studie unter der Leitung der Universität Lausanne. Durch den Gletscherschwund verändert sich die Pflanzenwelt. Dadurch treffen Honig- und Wildbienen häufiger auf denselben Blüten aufeinander und können dort Krankheiten übertragen. Für die Forschenden ist das eine weitere Folge des Klimawandels.
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